0: E dopo il blues di New Orleans di Johnny Adams, facciamo un salto un po' più vicino a casa, perché andiamo a Berna con Los Serei. Il titolo di questo brano è Set Fact.
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